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2: Nun zur Biennale in Venedig. Wir haben am letzten Sonntag einen Bericht gebracht, der sich vorwiegend mit den lautstarken Ankündigungen und Demonstrationen beschäftigte, diese auf nationale Muster gegründete internationale Kunstschau zu sprengen. Die Polizei hat dafür gesorgt, dass sie wie geplant eröffnet werden konnte, aber was sie nicht verhindern kann, ist wohl, dass es diese Biennale so nicht mehr geben wird. Den Veranstaltern wird ein neuer Modus einfallen müssen. Aber das ist hier nicht der vordringliche Aspekt, den der folgende Kommentar vermittelt. Rudolf Grämer-Badoni gibt den Eindruck wieder, den die interessantesten Objekte auf ihn gemacht haben.

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0: Ja, da ist Brenda auf Savifunk. 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Manchmal auch, wenn man Glück hat, auf der 15.560 kHz Shortwave und natürlich auf documenta.de. Und die heutige Ausgabe beschäftigt sich auch wieder mit Archiven in gewissem Sinne und es geht um Wikipedia Schreiben on Air. Wikipedia, so eine Art größtes Archiv des Menschenwissens online. Und ein bisschen Hintergrund zu geben für diese Idee. Uns ist 2016 beim Radio Revolten Festival aufgefallen, es gibt überhaupt keinen Eintrag in der deutschen Wikipedia zum Thema Radiokunst. Und dann haben wir kurzfristig beschlossen, dass wir den schreiben, und zwar on-air schreiben. Und das heißt, alle Leute, die zuhören können, mitkriegen, wie wir diesen Text verfassen, wie wir uns streiten, wie wir sagen, was muss da drin stehen, was muss da nicht drin stehen, was ist strittig. Und eigentlich wollten wir den damals fertig schreiben. Das waren 4 einstündige Sendungen. Das haben wir aber nicht geschafft. Dann haben wir gesagt, das machen wir hinterher. Haben wir aber natürlich nicht. Und in dem Sinne ist es jetzt tatsächlich so, dass dieser Artikel immer nur dann weitergeschrieben wird, wenn man auch wirklich senden kann gleichzeitig. Und wie damals schon bei den Radiorevolten, das war ein großes Festival zur Radiokunst in Halle an der Saale im Oktober 2016, können wir das auch hier weiterführen beim Documenta Radio. Und ich habe wieder eine illustre Gästerunde um mich rum, die möchte ich kurz vorstellen. Als erstes haben wir Helen Thein. Hallo Helen.
1: Hallo.
0: Helen war damals schon mit dabei. Helen ist Wikipedia-Editorin, kennt sich also aus und schreibt Sachen gleich mit, beziehungsweise schreibt sie gleich ein in den Wikipedia-Artikel und war damals schon sehr aktiv bei den Radiorevolten. Und dann haben wir noch heute neu zum ersten Mal einmal Markus Gammel vom Deutschlandfunk Kultur.
2: Hallo.
0: Hallo Markus und Felix Kubin.
2: Hello.
0: Radiokünstler. Oder bezeichnest du dich überhaupt als Radiokünstler?
2: Ja, so an vierter Stelle. Also nach den anderen Sachen
0: davor. Was sind die anderen?
2: Die anderen sind so Komponist, Musiker, Performance-Künstler, Autor, Hörspielmacher.
0: Das waren schon 5 jetzt, also an 6. Okay, Stelle. Okay,
2: Komponist und Musiker kann man zusammenfassen, das ist ja kleinlich.
0: Okay, gut. Also, wer mitlesen möchte, geht auf die deutsche Wikipedia-Seite, dürfte allgemein bekannt sein, und gibt den Begriff Radiokunst ein und kann dann da sehen, was schon da steht, und kann auch gerne miteditieren, während wir das hier machen, auch im Nachhinein oder zur Diskussion beitragen, da freuen wir uns immer. Und ich würde sagen, wir fangen mal an mit Markus, weil das Wort Radiokunst ist dir irgendwie in deiner Berufsbeschreibung mit reingeschrieben worden, vor relativ kurzem. Erzähl mal.
3: Seit gut einem Jahr, fast 2 Jahren, heißt die Abteilung, in der ich arbeite, Radiokunst. Sie hieß vorher Hörspiel- und Wortproduktion. Und der Hintergrund war immer so ein bisschen der in der Abteilung. Das Besondere daran ist, dass der Hörspiel und Feature, also dokumentarisches

0: Radio unter einem Dach sitzen und auch eine gemeinsame dramaturgische, künstlerische Handschrift entwickeln. Und ja, Hörspiel und Feature ist schon wieder so ein bisschen sperrig. Das Feature an sich ist wieder so ein Begriff, den außerhalb der Radiowelt sowieso kein Mensch kennt. Also Doc-Film im Radio, sage ich manchmal, dann klingeln schon wieder ein paar mehr Glocken. So. Und es ist problematisch, deswegen haben wir nach einem Überbegriff gesucht und der wurde dann Radiokunst. Wohl wissend, dass der natürlich auf die unterschiedlichsten Weisen besetzt ist. Also jetzt in, sagen wir mal, der Experten-Community denkt man natürlich immer als allererstes an Kunstradio vom ORF. Weil Kunstradio, Radiokunst einfach deren Titel, deren Claim ist und die auch eine bestimmte Art von Radiokunst repräsentieren und sehr stark nach vorne gebracht haben, mit erfunden haben auf eine Weise. Und das ist also eine Größe, zu der man sich da immer verhalten muss. Und gleichzeitig denke ich aber in der Tat, dass Radiokunst noch größer ist und finde eigentlich die Einleitung des Wikipedia-Artikels, so wie sie jetzt da schon steht, sehr treffend. Also die ganze Bandbreite, das Spektrum, das da angelegt ist, wird aufgerissen. Ich weiß nicht, ob man das vielleicht mal kurz vorlesen sollte für die Leute, die gerade kein Wikipedia vor Augen haben.
1: Gerne. Mach ruhig, wenn du magst.
0: Das, ja, also, oder Helen, du hast das editiert. Wollen wir dir...
2: Ich finde es gerade ganz spannend, wenn du erzählst, dass, dass ihr euch also in der Namensnennung auf Kunstradio bezieht. Und ich frage mich gerade, ob es so eine grundlegende Definition bei Deutschlandradio gibt, die so in der Arbeitsplatzbeschreibung drin war. Aber wir können ja erstmal mit unserer hier anfangen. Radiokunst bezeichnet eine intermediale Kunstform, in der Radio als Material benutzt wird. Und zwar sowohl in seiner physischen Form als auch in seiner Funktion als Medium des Empfangs von gezielt ausgestrahlten Radiowellen. Radiokunst kann zum Beispiel in Form einer Performance, einer Installation oder als Hörspiel auftreten. Sehr wenige Künstler und Künstlerinnen bezeichnen sich ausschließlich als Radiokünstler. Viele kommen aus der bildenden Kunst, der Performanceart, der Klangkunst, der experimentellen oder improvisierten Musik oder haben in der freien Radioszene Erfahrung mit dem Medium Radio gemacht. So nutzen einige Künstler und Künstlerinnen Radiotechnologien, zum Beispiel Radioübertragung, Äther, um sie in eine künstlerische Komposition zu integrieren. Radiokunst bedient sich häufig aus Elementen anderer Kunstformen, die sie aber in eine neue Kunstgattung transformiert. Also, was auf jeden Fall auffällt, es ist ein etwas technischer Sprachduktus, es ist halt ein Lexikonartikel. Wir versuchen wirklich eine Definition zu machen und das...
1: Wir haben uns natürlich an die Wikipedia-Regeln gehalten, unter anderem, weil als wir die erste Sendung gemacht haben und haben gedacht, wir können das wirklich alles ganz on air schreiben und hatten den ersten Satz gerade eingetragen, war das Ganze schon wieder weg. Es wurde sofort gelöscht. Und dann haben wir gesagt, na gut, okay, muss man ein bisschen vorschreiben. Und immerhin hat sich der Artikel etabliert, ist also jetzt stehen geblieben, ist auch nicht bemängelt worden. Da hat wahrscheinlich Helen den richtigen Ton getroffen.
0: Ich meine, die Gretchenfrage, die dahinter steckt, ist wirklich alles Radiokunst, was Künstler im Radio machen. Ne? Also Hörspiel finde ich ein wichtiges Stichwort da drin. Oder will man es eben enger sehen und ist alles Radiokunst, was sich eben spezifischer auf das Medium und das Übertragen bezieht? Und ich glaube, da gibt's, das kann man auch nicht entscheiden, das wird in verschiedenen Kontexten unterschiedlich definiert sein, aber das spiegelt das aber, finde ich, eigentlich ganz gut wider, so gerade diese Bandbreite, dass man es eben ein bisschen weiter oder enger fassen kann. Ein Begriff, der mir jetzt persönlich in diesem ersten Absatz noch fehlt, ist Ars Acoustica bzw. akustische Kunst. Ich weiß nicht, ob ihr den bewusst rausgelassen habt, aber für mich ist es tatsächlich einer, der nicht unbedingt immer nur im engeren Sinne sich auf diese terrestrische Übertragung bezieht. Da geht es oft auch einfach darum, Sound fürs Radio zu machen, aber eben schon fürs Radio. Das ist da schon ganz entscheidend. Also für mich müsste der da noch irgendwie rein.
3: Ja, und der ist ja auch ein ganz wichtiger Begriff für eine Sendung oder einen Sendeplatz, den Klaus Schöning damals gegründet hat und der tatsächlich, ich glaube, weltweit überhaupt zur Wahrnehmung dieser Kunstform sehr stark beigetragen hat. Also auch international.
2: Zu solchen Entschuldigung, vielleicht sollte ich mich melden.
1: Nee, lass Quatsch ruhig rein.
2: Zu solchen spezifischen Ausformungen, da hatten wir, also gerade über was du gerade sagtest, Schöning, da hatten wir, wollten wir bei Entstehung der Radiokunst das unterbringen und sind tatsächlich in den 60er Jahren mehr oder weniger stecken geblieben und hatten uns mal vorgenommen, das noch weiterzuschreiben und dann auch diese Form, die es die Radiokunst einerseits, wie soll ich sagen, mit beeinflussen, aber auch die aus Radiokunst dann gewachsen sind, also Ars Acoustica. Mhm. Ist ja die Frage, ist das jetzt Radiokunst an sich oder ist das etwas, was Radiokunst speist?
1: Also ich weiß da auch nicht so viel drüber, ehrlich gesagt. Vielleicht eher die dafür argumentiert. Also er ist, Klaus Schöning ist genannt in dem Artikel, allerdings in dem Unterbegriff Radiokunst auf Festivals, weil er 87 bei der Documenta was gemacht hat schon. Also das war das erste Mal, wo die Radiokunst vielleicht für uns wissentlich auf der Documenta aufgetaucht ist. Mhm. Aber ja, erzähl mal, wie siehst du denn den Input da von Klaus Schöning? Der müsste hier am Anfang gleich dabei sein oder in Entstehungskunst.
0: Also klar,
1: was bedeutet dieser Name auch?
0: Klaus Schöning als Name, als Person gehört sicher in den Geschichtsartikel, ganz zentral, Entstehung der Radiokunst, da muss er mit rein. In die Einleitung würde für mich gehören der Begriff akustische Kunst und Ars Acoustica. Den hat zwar Klaus Schöning erfunden, aber der hat sich so sehr verselbstständigt, dass er wirklich als Genrebegriff ganz fest eingeschrieben ist, bis in die Strukturen der European Broadcasting Union, wo es ja diese Gruppe gibt, die Euro Radio Ars Acoustica Group, die jährliche Treffen abhält, die einen Programmaustausch pflegt, die einen Wettbewerb auslobt. Aber auch in anderen Bereichen ist Ars Acoustica inzwischen ein entstehender Begriff, der seine Schwierigkeiten hat. Nicht zuletzt, dass es falsches Latein ist. Also es ist Latein und Griechisch eigentlich ineinander gemengt und so weiter. Also es ist als Wortfindung war das, so wird kolportiert bei der Gründung der Ars Acoustica Gruppe eben ein Versuch, akustische Kunst in eine global verständliche Sprache zu übertragen, die nicht Englisch ist, mal zur Abwechslung. Und das finde ich an sich ein löbliches Unterfangen. Rausgekommen ist Ars Acoustica und vielleicht kann man das einfach in der Einleitung irgendwo neben Performance, Installation und Hörspiel auch erwähnen. Genaue Formulierung müsste man sich dann überlegen.
3: Gab es nicht in der Ars Acoustica auch oder in seiner Sendung zum ersten Mal diese gleichzeitige Übertragung von zwei verschiedenen Soundscapes von Städten oder hat das vorher schon stattgefunden?
0: Die Pioniere davon sind eigentlich Marianne Amashay und Max Newhouse, noch vor Bill Fontana und seinen Aktionen bei Akustische Kunst und Vancouver. Soundscape heißt es, hatte von Mary Schaefer, hatte glaube ich auch so eine Live-Komponente ursprünglich. Also das hat Klaus Schöning im Studio Akustische Kunst mit einer großen, auch großem technischen Aufwand auf die Spitze getrieben. Erfunden haben es tatsächlich andere, wenn man jetzt dann in die Geschichte geht.
3: Auch in der Radioübertragung dieser?
0: Ja. Ah ja, okay.
2: Ich stelle gerade fest, dass Ars Acoustica tatsächlich keinen Wikipedia-Eintrag hat in der deutschen Wikipedia.
0: Wird es mal Zeit. Ja. Gleich die nächste Sendung wieder voll.
1: Morgen hier, gleiche Uhrzeit.
3: Also wenn zum Beispiel so jemand wie Xenakis ein Stück komponiert hat für einen WDR, da gab es, ich habe irgendwann mal eine CD gekauft da. Als ich mir das angehört habe, habe ich gedacht, gut, was ist jetzt eigentlich der Unterschied zwischen einer solchen Tonbandkomposition, die er für den WDR komponiert oder die er für irgendjemand anderen, für ein Festival komponiert, ändert das etwas an dem Stück, während er daran arbeitet? Ich habe versucht, da mit Herrn Götzner Lepper mal zu sprechen, der ja vor dir diese akustische Kunst gemacht hat, da im Deutschlandradio. Und er sagte mir, es gäbe irgendwie sowas wie einen gefühlten Unterschied in der Wahrnehmung zwischen dem, was man fürs Radio macht und was man fürs Orchester, sage ich mal, oder für orchestrale Zusammenhänge macht. Ich glaube mittlerweile zu verstehen, was, aber es ist so schwer zusammenzufassen. Das wäre mal interessant zu wissen, was es ist, also was der Unterschied ist, weil man könnte ja auch sagen, dass so jemand wie Stockhausen im Grunde nur in der Lage gewesen wäre, seine Komposition zu machen, also nur in der Lage war, weil es dieses WDR-Studio gab.
0: Naja, das sind schon nochmal wieder zwei verschiedene Kisten. Da im deutschsprachigen Bereich sind die Radioinstitutionen auch so gestrickt, dass messerscharf getrennt wird zwischen Wort und Musik. Und das, was Xenakis beim WDR gemacht hat, Legendaire, wenn ich mich da richtig erinnere, war, glaube ich, in der Musik. Vielleicht täusche ich mich, müsste man nochmal nachforschen. Also auf jeden Fall gibt es natürlich eine Geschichte von Musikexperimentalstudios, wo Stockhausen in Köln, aber auch Heinrich Strobel Stiftung des SWR, die institutionell angesiedelt sind im Radio, die aber nicht unbedingt für das Radio produziert haben, was man oft auch daran sieht, dass sie meistens mehr als zwei Kanäle haben in ihren Produktionen, was bei Legendaire von Xenakis in der ursprünglichen Fassung übrigens auch so ist. Also da wird tatsächlich für einen Konzertanten einfach für einen Konzertraum komponiert im Sinne von auch ich will eine Konzertsituation bespielen. Und eben in dem Studio Akustische Kunst und Konsorten ist eben der Ort, an dem es spielen soll, wirklich das Radio. Also der Empfänger, den man irgendwo, wo auch immer hört. Also das ist eigentlich jeder beliebige Ort. Das ist das Besondere daran. Und wenn man speziell dafür was macht als Künstler, Felix, das kannst du aus eigener Erfahrung einschätzen, ob man das dann anders macht oder nicht. Wenn du jetzt was für ein Konzert machst oder für eine Radiosendung, gehst du da anders mit um?
3: Ja, also ich würde sagen, der größte Unterschied ist der, dass ich mir, also auch weil ich mich mit Performance und so beschäftige und mit Regeln auch im Performance-Raum, also es macht ja einen riesen Unterschied, ob man jetzt in einem Orchesterraum auftritt oder in einem verschwitzten Club oder sowas. Wenn man es mal ganz neutral von außen sieht, verhalten sich die Leute einfach anders. Es gibt andere Verhaltensregeln. So, damit kann man natürlich auch spielen. In dem Moment, wo ich etwas fürs Radio mache, weiß ich, ich sehe die Leute nicht, die das hören, und die sehen mich nicht. Mhm. Das heißt, ich glaube, was ganz entscheidend ist, wenn wir über Radiokunst reden, ist, dass wir über diesen Raum reden. Über diesen, nennen wir den mal irgendwie Übertragungsraum oder virtuellen Raum, Hörraum. Das, was andere dann eben in der Kunst mit der weißen Leinwand vergleichen oder sowas. Also hier einen Raum, den man gewissermaßen nicht direkt lokalisieren kann, der aber auf jeden Fall dafür sorgt, dass Informationen übermittelt werden. Und mir ist das ganz egal, ob das Stimme oder Musik ist. Die werden übermittelt und zwar von anonym zu anonym. Hm. Man kann zwar nachlesen über die Person, die da was gemacht hat. Man kann sich ein Foto angucken. Aber jeder kennt diesen Überraschungseffekt, wenn man irgendwie so einen alten, damals gab es bei uns Wolf-Dieter Stube, NDR, der hat diese Wahnsinnsstimme gehabt. Als ich dann ein Foto gesehen habe, dachte ich, Mann, was ist das denn für ein Frosch? So.
0: Hoffentlich hört er jetzt nicht zu.
3: Er ist schon tot.
0: Ach so.
3: Der hat die internationale Hitparade gemacht. Aber genau das ist das, was ich meine. Das, was an Stimme oder auch an Sound produziert wird, ist so unsichtbar. Man kann die Quelle so wenig nachverfolgen, dass man gewissermaßen sich nur in diesem reinen Hörraum befindet. Oliver, wie heißt er noch? Der Oliver, so und so, der hat gerade einen großen Preis gewonnen. Hörspielmacher.
0: Sturm.
3: Oliver Sturm, ja, schon mal als per se leicht paranoid bezeichnet hat. Weil man eben nicht genau sagen kann, wo kommt etwas her. Man kann es nicht mehr abmessen. Ich glaube, das ist wichtig für diese Radiokunstgeschichte.
0: Also die Fachbegriffe dazu wären Schizophonie, das ist ein Begriff von Murray Schafer, der eben das beschreibt, die Trennung eines Klangs von seiner Quelle. Und der andere Fachbegriff jetzt, um vielleicht Wikipedia definitionstauglich auch noch das einzuordnen, wäre für mich site-specific. Also das ist in der Kunsttheorie, also dieser Begriff von Performance, Installation, die sich immer auf einen bestimmten Ort beziehen. Und natürlich in der Originalbedeutung ist das ein physischer Ort, aber das fände ich eben genau das Spannende, dass das Radio hier als einen virtuellen Ort zu definieren, für den site-specific, ortsspezifisch ist vielleicht die Übersetzung, das gemacht wird.
3: Ich würde sogar sagen ortlos.
0: Tja.
3: Ich finde nämlich site-specific da ein bisschen verwirrend.
0: Unsite-specific.
3: Ja, das ist ein ortloser Raum.
1: Translocal. Sagt Tetsuo ja immer ganz gerne.
0: Stimmt. Dazu. Ne?
1: Mhm. Ja. Aber das müssen wir jetzt ein deutsches Wort
0: finden. Tetsuo Kogawa, der ja. Japanische Radiomacher. Ja.
3: Was ist schlimm daran zu sagen, ortloser Raum?
1: Ja.
3: Weil ich habe mal eben geguckt, wie ist denn die Definition von Dada? Da wird sich rumgewunden mit so Sachen wie Dada wurde von den und den Künstlern damals erfunden und war eine Parodie der Kunst, die bis dahin geherrscht hat. Und ich würde sagen, gerade bei solchen Begriffen, die wirklich keine lange Tradition haben, ist es schon berechtigt, auch mal zu schauen, ob man eine Formulierung findet, die nicht unbedingt total wissenschaftlich klingt, sondern die irgendwie zusammenfasst verständlich, was es ist. Hm. Na, und die ganzen Dadaisten würden alle widersprechen und sagen, Dada ist das, Dada ist das, Dada ist das.
0: Vor allem das nicht.
3: Genau, und ist das nicht, genau.
1: Ja. Ja, ich überlege gerade, ob dieses Ars Acoustica dann vielleicht noch unten so eine Unterfunktion ist, weil wir haben ja in dem Artikel Radiokunst sehr weit gestrickt, weil da Performance und Installation und Festivals und solche Sachen mit drin sind. Und vielleicht müsste dann Ars Acoustica ein Unterbegriff sein, der anscheinend, ich habe den Namen jetzt nicht als so definitiv wahrgenommen immer. Ich dachte, das wäre eher ein Eigenname, aber wenn sich das so etabliert hat, dann kann man das ja vielleicht hier mit reinbringen. Wir können ja auch auf Klaus Schöning Referenz setzen. Haben wir ja schon in dem Artikel, aber kann man ja dahin noch setzen für Wikipedia. Und wäre das dann in dem Falle da diese Sache, wo halt genau dieser ortlose Raum da ist? Das wäre also ein Halbsatz, der dann dazu kommen könnte noch vielleicht. Mhm. Fallen euch Werke ein, die ihr als Referenzwerke für Ars Acoustica nennen würdet? Und gibt es Sachen, die Ars Acoustica sind außerhalb des Radios? Nee, ne? Das ist wirklich eine rein radiospezifische
0: Sache? Das ist wirklich eine sehr radiospezifische Sache. Also okay.
1: Das war mir immer nicht ganz klar. Ich dachte, das wäre so ein bisschen breiiger.
0: Aber nee, genau deswegen gehört es, glaube ich, hier rein, okay. Weil Ars Acoustica tatsächlich originär aus dem Radio kommt und im Radio stattfindet. Natürlich geht es dann auch gelegentlich wieder in Ausstellungen über, wie so geschehen bei Klaus Schöning und der Documenta und so. Aber das ist wirklich das Biotop.
3: Ja, und das ist dann der extrahierte Raum. Auch der wird dann nämlich genau definiert an der Stelle. Dafür ist es aber nicht geschrieben worden, so wie ich das verstanden habe. Also Ars Acoustica ist wirklich fürs Radio
0: komponiert. Ars Acoustica ist fürs Radio gemacht, ja, genau. Also ich meine, das Akustika und das Ortlos, das wäre nochmal zu trennen, weil das zwei verschiedene Geschichten sind. Aber genau, das sollte man vielleicht reinnehmen. Was das Ortlose angeht, da macht man jetzt nochmal eine Schule und eine Tradition auf, ist der Begriff des Akusmatischen, finde ich, auch nochmal was Spezifisches. Der wurde eben sehr belegt von der Groupe de Recherche Musicale, GRM, in Paris, um Pierre Schaeffer, der das gegründet hat Ende der 40er Jahre. Die Musique Concrète ist da entstanden und hat so ein bisschen später dann, also der Begriff Akusmatik tauchte relativ früh auf, aber so als Label kam er so, ich glaube, in den 60er Jahren auf für diesen Bereich. Er meint schlicht und ergreifend, kommt aus dem Griechischen, etwas, was man hört, aber nicht sieht, bezieht sich ursprünglich auf Pythagoras, der angeblich seine Vorlesungen hinter einem Vorhang gehalten hat, sodass die Schüler eben nicht abgelenkt würden durch die Physis des Meisters. Und das haben die aufgegriffen. Dann aber wiederum in der reinen Lehre der elektroakustischen GRM, Musik konkret, hat sich das dann doch sehr entwickelt, eigentlich auf eine Konzert-Performance-Praxis mit einem Lautsprecherorchester, das Akusmonium heißt und so weiter. Also auch da hat man schon wieder diese Trennlinie, die aber an dieser Stelle wirklich extrem unscharf ist, weil es kommt aus dem Radio. Also GRM war eben ist immer noch angesiedelt. Also es gehört zur INA, muss man dazu sagen. Das ist eigentlich die Archivorganisation von Radio France. Aber es ist wirklich sehr eng verbunden mit dem Radio. Hat auch eine wöchentliche Radiosendung. Produziert aber hauptsächlich Konzerte und oft auch eben Multikanal-Surround-Stücke.
1: Sind die, also da geht es bei der Rezeption um sehr intensive Hören, habe ich immer so verstanden, ja, so beim Akusmatischen. Während es beim Radio nochmal anders ist. Also das, was Felix meinte mit dem ortlosen Raum, ist ja auch immer mit einbegriffen, dass du halt ein quäkendes Küchenradio und ein Autoradio hast, was irgendwie, wo du auf der Autobahn fährst und du hast eh schon 90 Dezibel Grundrauschen und solche Geschichten. War das was die in Frankreich in ihrer Sache immer mit eingeplant oder eingedacht haben? Oder war das Das ist das, was für mich so wichtig ist, fürs Radio auch. Ne?
0: Naja gut, aber das, also, das wird knifflig, weil natürlich weiß man einerseits überhaupt nicht, wo die Leute sind. Wenn man jetzt aber Radiokunst reduzieren würde auf all das, was wirklich in, im kleinsten gemeinsamen Nenner all dieser unterschiedlichen Hörbedingungen funktioniert, dann wäre das ziemlich armselig, was dabei rauskommen würde. Nee, also da muss schon auch mal eine Hi-Fi-Komposition, die du im Grunde nur auf Top-Lautsprechern oder auf dem Kopfhörer gut hören kannst, auch rein dürfen. Das ist schon, glaube ich, eher die Liga, in der GRM gerne spielt.
3: Ja. Also ich glaube, da kommt wir diesem Alleinstellungsmerkmal ziemlich nahe, nämlich dass Radiokunst in den ortlosen Raum projiziert wird, aber der Empfang wird von dem Rezipienten oder der Rezipientin selbst bestimmt, sowohl die Qualität als auch der Ort. Mhm. Und das ist etwas, was es ganz besonders macht. Für mich ist in der Definition von Kunst sowieso der Begriff immer viel zu sehr auf der Seite des Künstlers definiert worden und verstanden worden. Ne? Der Künstler liefert ein Werk ab und damit ist das Kunstwerk fertig. Falsch. Das Kunstwerk meiner Ansicht nach beginnt in dem Moment, wo sich jemand davor stellt und es rezipiert. Wenn es niemand sieht, dann gibt es das Kunstwerk sozusagen nur in einer Art unsichtbarem Archiv. Und es manifestiert sich zwischen dem Betrachter oder Rezipienten und dem Kunstwerk. Wenn der Betrachter in dem Kunstwerk etwas vollkommen anderes sieht, als das, was der Künstler bezweckt hat, dann Pech für den Künstler. Aber das Kunstwerk selbst ist das, was zwischen den beiden gewissermaßen als eine Art Schwingung, als ein, oszilliert, sagen wir mal. Mhm. Und beim Radio ist das Tolle, dass die Rezipienten ihr Museum quasi mit sich herumtragen. Sie können bestimmen, an welchem Ort sie diese Radiokunst wahrnehmen. Und das ist etwas, das so abgekoppelt ist von dem Rest. Also mittlerweile kann man auch Fernsehen herumtragen, aber beim Fernsehen ist man ja ständig wie beim Mobiltelefon mit den Augen auf diesen kleinen Bildschirm fixiert. Da kann man höchstens sagen, ich wähle mir noch eine Umgebung, eine Soundumgebung dazu. Beim Hören ist es ganz stark so, dass man an den Ort, an dem man geht, dieses Werk wahrnimmt. Und wenn man mit einem Mobilradio herumläuft oder das streamt irgendwie übers iPhone oder wenn man in der Küche sitzt oder im Wohnzimmer, hat man automatisch einen ganz anderen Sound. Also allein durch die Akustik. Ne?
0: Nun sitzen wir ja selber in einem Stück Radiokunst, in dem Programm Servifunk.
1: Das ist eine gute Sache, dich wollte ich dazu fragen.
0: Genau.
1: Du definierst das, ja? Tragen wir gleich ein, Servifunk.
0: Ja. Na klar, schnell. Das muss dahin. Naja, die offizielle, das Wording hört man ja immer wieder im Jingle. Servifunk, an iteration of every time I hear the sound, the document of 14 radio, also eine Ausgabe von Every Time I Hear the Sound im Radioprogramm der Documenta 14. Und ehe ich das jetzt versuche oder auch daran scheitere, das zu definieren, wollte ich nur sagen, auch dieses Programm wird natürlich erst recht vervollständigt durch das Hören derjenigen, die da draußen sind. Und ich weiß nicht, ob man die vielleicht sogar auch aufrufen kann, sich zu beteiligen an diesem Schreiben des Wikipedia-Artikels durch Anregungen und Fragen.
1: Auf jeden Fall, das hatte ich ja am Anfang kurz gesagt. Also auf Wikipedia gehen, Radiokunst da eingeben und dann sieht man den Artikel, an dem wir gerade hier arbeiten. Und da könnt ihr gerne mitmachen, mitschreiben. Da gibt es auch eine kleine Diskussionsseite. Und da werden dann auch demnächst hoffentlich die Sachen auftauchen, über die wir gesprochen haben und die wir da gerne mit einbauen wollen noch in den Artikel. Und wenn ihr uns erreichen wollt, direkt einmal, es gibt eine E-Mail-Adresse, das ist d14@mobile-radio.de oder über Twitter @mobile_radio. Dann geht das natürlich auch so. So, Entschuldigung, war eine sehr interessante Diskussion, aber die Zeit läuft schon. Ich habe noch so viele andere Sachen, die ich gerne mit einbringen wollte. Und eine Sache, die mir wichtig ist, ist eigentlich Ausbildungsmöglichkeiten. Das hört sich jetzt ein bisschen komisch an, aber wenn jemand sagt, ich bin irgendwie Maler, dann sagen die, ja, dann warst du vielleicht auf der Kunsthochschule oder es gibt ja für alles Ausbildungsmöglichkeiten. Wie ist denn das bei der Radiokunst?
3: Da gibt es nur Ausreden.
2: Also ich finde es auffällig, dass bei Radiokunst ja durchaus Leute, die eher aus der Technik kommen, dann zu Radiokünstlern wohnen, werden konnten. Aber dass es potenziell die Möglichkeit ja gibt, indem man das Radiostudio sozusagen merkt, was man da noch alles machen kann. Mit der Technik, also dass dann das ineinander überfließt. Und dass die Frage ist, kann man, also die grundlegende Frage, kann man Radiokunst überhaupt studieren? Also erlernen. Ist das ein Handwerk auch?
0: Also hier an der, am Mischpult sind zwei, die ganz eifrig mehr oder weniger nicken. Die tun das nämlich. Die studieren experimentelles Radio an der Bauhaus-Universität Weimar bei Professor Nathalie Singer. Und ohne sie und dieses ganze Team würde dieses Programm hier gar nicht stattfinden, weil die fahren nicht nur die Technik, sondern assistieren den Künstlern, bringen auch eigene künstlerische Beiträge ein, weil es sind wirklich noch nicht ganz ausgebildete Künstlerinnen und Künstler, aber schon sehr nah dran. Das heißt, der Studiengang heißt nicht Radiokunst, sondern experimentelles Radio, aber ich würde mal sagen, da müsste man jetzt nicht wortgläuberisch sein, der bildet schon in diese Richtung aus. Wobei er, das muss man vielleicht auch sagen, doch einen Fokus hat in Richtung, Hörspiel, Feature, Ars, Akustika. Also es geht darum, wirklich Hörwerke für das Radio zu machen und vielleicht ein bisschen weniger darum, mit dem Radio als Medium zu experimentieren, mit Übertragungstechniken rumzuvorwerken und solche Geschichten. Da gibt es, glaube ich, unterschiedliche.
3: Da möchte ich jetzt mal aber nochmal eine Lanze brechen für das Institut für angewandte Theaterwissenschaften. Gieß. Da hat nämlich Heiner Goebbels, der ja auch ganz aktiv war oder noch ist im Hörspielbereich, jetzt mittlerweile, glaube ich, die Ruhr-Triennale leitet.
0: Auch schon nicht mehr,
3: okay. Na, dann leitet er irgendeine andere Rieseninstitution. Der ist so, so ein Kulturbonze. Naja, der ist ganz oben irgendwo in der Liga. Auf jeden Fall hat er mehrere Stücke geschrieben und alle möglichen Preise einkassiert. Und er hat entsprechend auch am Institut für Theaterwissenschaften in Gießen, das ja so ein bisschen die Schmiede des deutschen Poptheaters ist und auch die Performance sehr in den Vordergrund rückt, da hat er ein kleines Radiostudio eingerichtet, in dem eine ganze Menge produziert wurde und in dem Leute auch sehr frei mit dieser Technik umgegangen sind. Und da sieht man auch, dass es eine ganz starke Anbindung gibt übrigens ans Theater. Also es gibt mehrere Leute, die im Hörspiel viel machen, ich weiß nicht, zum Beispiel Paul Blamper, glaube ich, oder sowas, die aus dem Theaterzusammenhang kommen. Also die Bühne und Performance gewissermaßen vorher verschluckt, eingesogen und in sich aufgenommen haben und diese Techniken dann im Hörspiel anwenden.
0: Rimini-Protokolle.
3: Rimini-Protokoll, ja. Wobei ich persönlich, ich komme ja aus der Musik, ich finde eben immer am tollsten, wenn man sagen kann, Hörspiel ist eben nicht Theater im Radio, ist nicht Kopfkino, sondern ist etwas ganz Eigenes und etwas Neues. Ja? So wie der Synthesizer von so einer Gruppe wie Kraftwerk eben nicht mehr benutzt wurde, um so eine Art Rockgitarre damit zu imitieren, sondern wirklich einen ganz eigenen Sound zu erfinden, der dem Gerät angemessen ist. Und das, finde ich, ist das, was ein Medium ausmacht.
0: Um vielleicht kurz die Ausbildungsmöglichkeiten noch so einen kleinen Rundumschlag zu machen, an der HFG in Karlsruhe gibt es doch einige Leute, die sich mit Radio beschäftigen. Frank Halbig, der Ars Acoustica-Redakteur, da ist schon wieder dieser Begriff, vom SWR, der hat da lange Zeit unterrichtet und tut das, glaube ich, immer noch gelegentlich. Und daraus kommen sehr viele Talente. Dann gibt es natürlich die unterschiedlichen Klangkunststudiengänge in Saarbrücken und in Hannover, wenn ich das gerade richtig im Kopf habe. Auch da spielt Radio gelegentlich eine Rolle, auch beim Sound Studies Studiengang an der UDK, Institut für Weiterbildung hier in Berlin. Dann gibt es in Angoulême in Frankreich einen Studiengang namens CREADOC. Das ist eine zweijährige Ausbildung, die so ein bisschen mehr Richtung Feature, Dokumentar, Radio getuned ist, aber schon sehr soundlastig. Das wären so ein paar für den Anfang.
1: Ja, wir können ja mal gucken. Es ist ja nicht so, dass wir eine riesige Liste machen, sondern es gibt, glaube ich, ein paar, die man da aufgreifen kann. Für mich ist es ganz wichtig zu sagen, dass eine Ausbildung keine Trockenausbildung ist. Mhm. Also ich meine, Trockenausbildung kann ich überall machen. Aber dass die Sachen dann tatsächlich nicht nur im studentischen Bereich gezeigt werden, sondern dass die wirklich on air gehen. Mhm. Also in Weimar haben die halt ihr Sendefenster jede Woche. Ja, und da muss man einfach experimentieren. Und da ist halt die Frage, in Gießen wird es wahrscheinlich sowas nicht geben, ne? Oder? In wo war das, wo Heiner Goebbels das
3: Gießen,
1: war? In Gießen, ja. Das finde ich halt für mich interessant, wenn du eine Ausbildung machst. Mhm. Und da war für mich auch die Frage, gibt es sowas tatsächlich vielleicht auch innerhalb von Radiostationen? Wie ist denn das bei euch? Würdest du sagen, das gibt eine Möglichkeit, durch eure Kanäle beim Deutschlandfunk da hinzukommen? Also mir fallen noch zwei andere Beispiele ein, die kann ich dann gleich noch anbringen.
0: Also der klassische Weg bei uns, in irgendeiner Form zum Radiomacher zu werden, zum künstlerischen Radiomacher, ist die Regieassistenz. Also das ist für uns das, was wir als Ausbildungsweg jetzt sehr unsystematisch, man kriegt da jetzt keine Kurse oder so, es ist Learning by Doing, aber man lernt eben, indem man großen Regisseuren oder allen möglichen Regisseuren über die Schulter schaut und Technikern und Schauspielern und so. Das ist natürlich wirklich fokussiert auf Hörspiel und Feature im engeren Sinne, aber man kriegt da eine Menge mit.
3: Aber es stimmt schon, es gibt keinen einzigen Studiengang, der Hörspiel heißt, soweit ich weiß. Das gibt's nicht. Ja. Und wenn das universitär stärker verankert wäre, dann würde vielleicht auch die Gefahr ein bisschen sinken, dass ständig ständig gedroht wird, die Etats zusammenzustreichen.
0: Ja, das weiß ich nicht, ob das diejenigen, die die Etats streichen, so beeindrucken würde, wenn da jetzt mehr Angebot auf dem Künstlermarkt ist, deswegen die Etats weniger zu streichen. Aber es ist einfach eine lebendige Kunstform, die ja zum Glück auch außerhalb der öffentlich-rechtlichen Sender blüht und gedeiht. Und auch da gibt es ja gerade in der Podcast-Szene wahnsinnig viele Initiativen, die zum Teil auch kommerziell mehr oder weniger erfolgreich sind, kreatives Radio anzubieten. Und auch das muss ja irgendjemand machen.
1: Ja, da driften wir jetzt in einen ganz anderen Bereich, auch Podcast, das ist immer so eine Geschichte.
0: Ist das noch Radiokunst?
1: Muss schon irgendwie Radio drin sein. Sonst kann man nicht Radio draufschreiben, finde ich. Aber mir fallen jetzt noch zwei Sachen ein, die wollte ich noch mit einbringen. Weil wir haben nur noch 10 Minuten oder noch nicht mal. Ging schon wieder so schnell. Eine Sache, die mir erst vor kurzem bewusst worden ist, es gibt eine Radioschule, die sich Radiokunst auf die Fahne geschrieben hat, mit einem dazugehörigen Sender. Der heißt THFM in Saragossa. Und deren Idee von Radiokunst ist vielleicht eine andere als die, die wir haben, aber die machen das ganz aktiv so, sind auch Teil des Radianetzwerkes. Und lustigerweise ist das eine Fortbildungsmaßnahme für Arbeitslose. Also wird von der Stadt gefördert und die kommen dahin und machen Radiokunstkurse. Und alles, was die produzieren, das gibt es seit fast 10 Jahren, alles, was die produzieren, wird gesendet auf ihrem Sender, der zu ihnen gehört. Und Saragossa ist eine große Stadt, sind glaube ich 800.000 Leute oder so und die haben eine richtig schöne Frequenz. Und das finde ich also interessant. Also da kommen alle möglichen Leute hin. Da kommen Leute hin, die gerade Studium fertig haben oder Leute, die irgendwie vorher beim Radio waren, jetzt was anderes machen würden oder Künstler oder auch Leute, die irgendwie einfach nur was Neues lernen wollen. Die lernen natürlich auch Podcasting und technische Sachen, aber es geht wirklich tatsächlich auch ganz klar um Hörspiel und Radiokunst und andere Sachen. Und das andere war noch, fällt mir noch ein, ist eine Universität in England, wo also eine ganze Menge Leute, die da unterrichten, mit Resonance FM verbunden sind und den Studis halt sofort am ersten Tag immer klar gemacht wird, Leute, wenn ihr Interesse an Radio habt, wir haben ja auch Sendezeit. Ja? Also das ist jetzt nicht spezifisch der gesamte Studiengang, aber es ist eine ganz klare Ansage, ihr könnt ja was machen, wenn ihr Lust habt.
0: Goldsmiths meinst du, oder?
1: Nee, ja, Goldsmiths auch, aber LCC ist wahrscheinlich noch, also London College of Communication, ist noch ein bisschen eher verbunden. Gibt natürlich immer Unis, auch Ravensbourne und so, die dann,
0: genau,
1: die dann Sachen machen auf Resonance. Oder.
3: Ich wollte nochmal zurückkommen zur Grundfrage der Definition.
1: Ja.
3: Wie wichtig ist dann dieser Moment der Zeit? Also ist Radiokunst nur das, was in dem Moment gleichzeitig gesendet und wahrgenommen wird? Also ist es ein flüchtiges Medium oder ist Radiokunst auch etwas, was fürs Radio produziert wird, aber eben zum Beispiel als Podcast oder später abrufbar ist? Denn die Zeiten haben sich so verändert, dass die wenigsten Leute tatsächlich Radio live hören, sondern viele hören diese ganzen Sachen immer nachträglich.
2: Da wollte ich eigentlich auch vorhin einwenden, als du sagtest, dass jeder sein Museum der Radiokunst ja mit sich rumträgt.
3: Ja.
2: Und ich weiß nicht genau, ob das wirklich für Radio wirklich funktioniert, weil es ja doch ein flüchtiges Medium ist und weil ganz viel Radiokunst nicht so ohne weiteres verfügbar ist. Also man muss es, ich weiß nicht, Deutschlandradiofunk, Entschuldigung, jetzt habe ich es ja falsch gesagt, aber da kann man 7 Tage, oder wie war das? Also
0: das
2: nur
0: ist
2: eine
0: sehr
2: gewisse
0: unterschiedlich
2: Zeit,
0: bei uns.
2: Genau,
0: also
2: Sachen...
0: Das ist die große Krux bei den öffentlich-rechtlichen Sendern, genau. Dass die ganzen Verträge und so weiter natürlich alles, die ganze Infrastruktur von ewig so ausgelegt ist, dass man sendet. Und alles, was online ist, muss man jetzt mühevoll quasi nacharbeiten in die Strukturen. Und da sind wir eifrig dabei. Und unser Ziel ist natürlich tatsächlich, so viel wie möglich zum Nachhören jetzt anzubieten. Wir kommen aus dieser Logik des On-Air. Dadurch wird das nicht so schnell daraus verschwinden. Auch in der Machart und der ganzen Art des Kuratierens und Dramaturgisierens und so weiter. Und deswegen ist es aber, also, und dann aber viele Sachen, die dabei rauskommen, werden nicht so weit entfernt sein von Dingen, die vielleicht Leute für einen Podcast, also wenn man sich das anhört, nur für online produzieren.
3: Also auch die Flüchtigkeit finde ich ganz wichtig zu besprechen. Ich meinte übrigens mit Museum eher, dass man den Raum selbst bestimmt, indem man das wahrnimmt.
0: Auch nun früher das gleichzeitig. Das tust du beim Podcast
3: später. Ja auch. Genau, genau. Und also ein super Beispiel finde ich ja diese tolle Sendung, die es mal auf WFMU gab von Kenny Goldsmith und Gregory Whitehead, diese Screamscape Studies. Mm. So eine Sendung kann man nicht aufzeichnen, also die kann man aufzeichnen, aber dann ist sie in dem Moment schon abgelaufen. Das ist eine Sendung, in der Hörer anrufen sollten, ich glaube über 3 Stunden ging das, und die sollten ins Telefon schreien.
0: Naja, die hatten aber auch einen Anrufbeantworter geschaltet. Es war aber nicht nur live, glaube ich.
3: Ich glaube, der Grundansatz davon war live. Ne?
2: Aber ich finde trotzdem diesen Gedanken eigentlich ganz spannend, ob Radiokunst nicht genuin eine Kunst ist, die sich nicht so leicht musealisieren lässt. Also weil viele andere Künste, also bildende Kunst etc., die kann man halt im Museum bewundern, Klassiker der Moderne und so weiter. Und ob Radiokunst nicht gerade sich dadurch auszeichnet, dass das mit dem Archivieren und sich das dann wieder nachträglich anhören, dass es dann nicht mehr dieses, dass da was verloren geht. Wenn ich mir ein Hopper-Bild angucke heute, hat es vielleicht sogar gewonnen, aber wenn ich mir eine Radiokunst, wie du jetzt gerade sagtest, diese Fernsehsendung mit Gregory Whitehead, ist nicht mehr dieses 1:1, in dem Moment er sendet als Unbekannter zu einem Unbekannten und dann ist da was unterbrochen.
0: Nee,
2: okay.
0: Nee,
2: lass uns streiten.
0: Ein Einspruch, euer Herr. Finde ich nicht. Also ist genauso wie eben bestimmte Bilder entweder patina ansetzen und nicht mehr aktuell sind oder eben doch immer noch brandaktuell sind, kann auch jedes aufgezeichnete Stück Radiokunst, wenn man es wieder hört, und es, ehrlich gesagt, mir ist es wurscht, wo man das hört, ob man das jetzt über gerade gesendet hört oder über Podcast oder in einem Museum dann jemand da einen Kopfhörer hinstellt, oder es ist mir eigentlich wurscht. Wichtig ist, dass jemand, dass wieder der Hörer, die Hörerin da ist und das rezipiert und sich dazu verhält und eben in irgendeinem Raum, und dann funkt es oder es funkt nicht. Deswegen finde ich die Kiste mit dem, es muss jetzt immer live sein oder sein oder so, finde ich sehr knifflig.
3: Also
0: dieser Gedanke, den verstehe ich total.
3: Weil ich glaube, das hat mehr mit dem Interaktiven zu tun. Es gibt bestimmte Kunstwerke, die interaktiv arbeiten mit Publikum, und die können nur in dem Moment interaktiv gestaltet werden. Die kann man sich hinterher so anhören, wie man in einen Katalog reinschauen kann oder so, und sagen kann, okay, das war das, das war das. Ich würde es nicht machen. Also ich glaube, es ist zu eng, wenn man sagt, es darf nur flüchtig sein.
0: Eben, das denke ich immer auch.
3: Das sehe ich auch so.
0: Ja, aber
1: ich denke, die Breite haben wir im Artikel auch da. Aber es gibt ja diese, zum Beispiel diese Sache Performance. Ja, also es gibt ja Performances, die sind dafür gemacht, dass sie im Radio übertragen werden. Aber die funktionieren nur dann, wenn diese Performance auch gerade live funktioniert.
3: Ja, wie jedes Konzert.
1: Ja, genau. Und es gibt Sachen, die sind halt irgendwie, die sind ja eh schon tot in dem Moment, wo sie gesendet werden, weil sie irgendwie ein Jahr vorher aufwendigst produziert wurden in einem Studio. Und ich meine das mit dem Tod jetzt gar nicht böse. Wir sind nur gerade hier im Krematorium, da kann man solche Worte schon mal benutzen. Sondern ganz einfach so, dass das ist ja schon in eine Form gegossen dann. Und ob dann ist, diese Form macht es vielleicht einfacher, das dann hinterher zu rezipieren.
0: Und das finde ich eben eigentlich ganz wichtig, weil dass man das, also diese beiden quasi Gleise sieht, aber auch nicht wertet, weil manchmal bei den Performances ist es auch so, dass ich, wenn ich das irgendwo höre hinterher, mir denke, wow, die da im Studio haben sicher Mods den Spaß gehabt. Ja. Ich jetzt hier weiß nicht. Ja, ja, interessant. Ja. So, was mir vielleicht bei einem aufgezeichneten Stück, wo wirklich jeder Fitzel genau darauf getuned ist, dass ich jetzt da am Hörer meinen Spaß habe, weniger. Also so, und das beides ist irgendwo. Und das ist genau das Tolle. Beides ist im Radio.
1: Im Endeffekt ist es die Archivierbarkeit dann auch danach. Ne? Ja. Das ist so eine Haltbarkeit. Es gibt Sachen, die haben einfach ein ganz kurzes Halbwertszeit und es gibt Sachen, die haben ewiger. Wie Uran.
0: In dem Sinne nur kurz ein Stichwort hier für die Entstehung. Ich ein Ding, was rein muss. Imaginary Landscape No. 4 von John Cage, 1952.
1: Okay.
0: Wichtiges Stück Radiokunst.
1: Ja, okay.
0: Stück mit Radio.
1: Schreiben wir auf.
2: Empfänger. Alles notiert.
1: Aber es steht schon wieder die Nachrichten bevor. Wir haben nur noch 2 Minuten. Deswegen bedanke ich mich erstmal ganz, ganz herzlich bei Helen Tine, die sich ganz viele Notizen gemacht hat und vielleicht noch ein paar Sachen einpflegt jetzt.
2: Hab schon.
1: Danke, einiges. Dass du da warst aus Potsdam. Dann bedanke ich mich für Felix, dass du kommst. Felix, wen hast du heute als Gast um 5:10?
3: Ja, Mariola Brilowska, eine Frau, die kein Instrument beherrscht und die unmusikalisch ist.
1: Fantastisch, also da auf jeden Fall zuhören. Und ich bedanke mich ganz besonders bei Markus Gammel. Nicht nur, dass du hier warst und dich mit uns hier verbal angelegt hast, sondern dass du dieses ganze Ding hier auf die Beine gestellt hast. Vielen, vielen Dank.
0: Ja, danke euch fürs Mitmachen.
1: Ja, und noch ein kurzes Hat-Tipp an Johnny Müller und Corinna Tamm für die Technik.
0: Bravi. Super,
1: vielen Dank. Tschüss und bis morgen.
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